0: 30 Liter, Schmallenberg 27, Emmerich 26, Beverungen 22. Dazu gab es mit den Gewittern auch kräftige Windböen. Und ein Tief nach dem anderen zieht jetzt über uns hinweg. Das bedeutet, es trifft nicht jeden, aber wenn es regnet, dann auch mal kräftig. Hier sieht man dieses wunderschöne, ausgeprägte Tiefdruckgebiet. Hier kringelt sich's ein vor Schottland, wirklich sehr eindrucksvoll. Dahinter kommen jetzt noch ein paar Schauer hinterher. Dann steht schon das nächste Tiefdruckgebiet vor der Tür. Das heißt, in den nächsten Stunden sind immer mal wieder Schauer möglich, nach Süden hin, aber auch über den Norden, Münsterland, Niederrhein ziehen einzelne. Es kommt noch ein bisschen was nach. Die sind nicht allzu kräftig, aber es kann dann doch eben mal einen kurzen ordentlichen Regenguss geben. Und dann ist es wieder trocken und die Sonne kommt raus. Das heißt, auch in den nächsten Tagen ziemlich wechselhaftes Wetter und in der Nacht erstmal abziehende Schauer. Die verschwinden nach Nordosten, dann lockert es von Westen, Südwesten her auf. Aber weil die Luft so feucht ist, kann sich örtlich Nebel bilden. Die Temperaturen gehen bis morgen früh zurück auf Werte von meist 16 bis 10 Grad auf dem kahlen Asten. Morgen Vormittag dichtere Wolken, Sonnenschein und erste Schauer schon vom Münsterland bis zum Niederrhein. Im Laufe des Nachmittags bleibt es dann so leicht wechselhaft. Das heißt, Schauer ziehen ab, Sonne kommt raus, vor allem nach Süden und Ostwestfalen wird es recht sonnig sein. Aus den Niederlanden aber kommen dann neue dichtere Wolken, ein neues Tief mit so einem leichten bis mäßigem Regen. Die Temperaturen steigen, meist in den trockenen Abschnitten, auf 17 bis 25 Grad. Das alles dabei aber deutlich spürbarem Wind. Der kommt aus südwestlichen Richtungen, im Mittel Windstärke 4, in den höheren Lagen auch 5, also frischer Wind. Die nächsten Tage sehen nicht so viel anders aus. Am Sonntag vor allem nach Norden hin einzelne Schauer, sonst meist trocken, bei 22 bis 25 Grad. Und vor allem die Nacht zu Sonntag wird mild, 16 bis 19 Grad. Am Montag dann ein neues Tief, schon wieder neues. Dann zum Teil kräftige Regengüsse mit Blitz, Donner. Dazu kann es auch örtlich Sturmböen geben. Also die Gewitter werden dann schon wieder etwas heftiger als die, mit denen wir es heute ja zum Teil zu tun hatten. Bis dahin aber, ja, April.
1: April im August von Claudia Kleiner. Dankeschön.
2: Ja, und wir sehen uns, wenn Sie mögen, ich hoffe es um 21.45 Uhr wieder, kurz vor dem Kölner Treff mit einem Update der Nachrichten. Natürlich hier dann in WDR aktuell.
1: Jetzt die Lokalzeit. 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Schönen Abend.
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11: Es gibt Neuigkeiten im Fall Ibrahim Barry, der ja viele Menschen bewegt hat. Nach seinem Tod Anfang 2024 geht es im Prozess jetzt um ein neues Gutachten mit 3D-Modellen zum damaligen Polizeieinsatz in Mülheim. Viele wünschen sich Gerechtigkeit.
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11: Und mit Ihnen. Schönen guten Abend. Ganz herzlich willkommen hier bei uns. Es ist wirklich ein tragischer Fall. Im Januar 2024 stirbt Ibrahim Barry nach einem Polizeieinsatz in einer Mülheimer Geflüchtetenunterkunft. Und in dem aktuellen Prozess am Duisburger Landgericht geht es jetzt auch um ein neues Gutachten, das die Anwältinnen der Nebenklage, also der Familie, in Auftrag gegeben haben.
12: Das Gutachten ist durch die Zusammenarbeit der Rechercheagentur Forensis Architecture und dem Forensiker Michael Freeman entstanden. Die Bodycam-Aufnahmen, die dem Gericht auch schon vorliegen, wurden in 3D-Modelle aufbereitet und der US-amerikanische Forensiker hat sie analysiert. Er zieht nach seiner Arbeit den Vergleich zu einem bekannten Fall von Polizeigewalt in den USA.
13: Es ist, als würde man sich ansehen, was mit George Floyd passiert ist. Wenn man einen völlig gesunden Menschen nimmt, lange genug Gewicht auf ihn ausübt, ihm die Hände auf den Rücken fixiert und ihn in Panik versetzt, dann tötet man ihn letztendlich.
12: Ibrahim Abari war 23 Jahre alt. Im Januar 2024 wurde die Polizei zu der Flüchtlingsunterkunft in Mülheim gerufen, in der Barry wohnte. Er soll randaliert haben. Zwei Stunden später ist der Guinea tot. Für Freeman stellt das nach

0: seiner Analyse einen anderen Tatbestand als gefährliche Körperverletzung dar.
1: Hierbei handelt es sich um ein Tötungsdelikt und der Sachverhalt ist absolut eindeutig. Mir fällt keine Analyse ein, die zu einem anderen Ergebnis käme.
0: Ob das Gutachten zugelassen und damit auch die neuen Sachverständigen vor Gericht vernommen werden, wird wahrscheinlich beim nächsten Verhandlungstag in der kommenden Woche bekannt gegeben. Die angeklagten Polizisten schweigen bisher vor Gericht. Für eine Stellungnahme waren sie heute nicht zu erreichen. Das Gericht wollte sich vor der Kamera nicht äußern, teilt aber mit:
2: Die Nebenklage hat heute in der Hauptverhandlung dargelegt, ein Gutachten des Forschungsinstituts Forensis e.V., Forensic Architecture, in Auftrag gegeben zu haben und einen Antrag gestellt, den Gutachtenersteller vernehmen zu lassen. Hierüber hat die Kammer nun zu entscheiden.
0: Die Anwältin der Nebenklage, also der Familie, sind überzeugt, dass das neue Gutachten die Unverhältnismäßigkeit des Polizeieinsatzes zeigt.
3: Durch diese Beweise lässt sich aus unserer Sicht herleiten, dass ein anderer Vorwurf gemacht werden muss, und zwar der Vorwurf einer Tötung und nicht nur einer Körperverletzung und auch einer vorsätzlichen. Wir gehen davon aus, dass man dann auf einen Dolus Eventualis, also einen Vorsatzform kommt, nach dem Motto, sie haben es gewusst und haben es billigend in Kauf genommen.
0: Ob die Maßnahmen der Polizei wie die Fesselung und Fixierung am Boden zu seinem Tod geführt haben, muss die weitere Verhandlung zeigen. Im September wird ein Urteil erwartet.
4: Das beobachten wir natürlich weiter. Damit niemand an den Wänden im Eingangsbereich übernachtet oder sich dort zu lange aufhält, Primark hat jetzt spezielle Gitter an seiner Filiale in der Essener Innenstadt verbaut. Sie sehen aus wie Aluleitern, die an den Wänden lehnen, mit Zacken auf der Oberseite. Primark will damit, nach eigener Aussage, Mitarbeitern und Kunden freien Zugang zur Filiale garantieren, heißt es. Am Eingang des Ladens hätten sonst häufiger Menschen übernachtet. Wer kann trainierte Arme mit einem schlauen Köpfchen am besten kombinieren? Genau darum geht es in den nächsten Tagen in Wattenscheid. Denn im Stadtgarten findet noch bis Sonntag die Westdeutsche Meisterschaft im, Achtung, Baumklettern statt. Das ist wohl so eine Art Klassentreffen der professionellen Baumpfleger. Natürlich mit Wettkampfcharakter und einer großen Portion Spaß. Die Euphorie ist riesig, auch beim Veranstalter.
5: Und da ist er schon.
6: Hallo. Ich heiße Philipp Wachsmann und ich veranstalte im Stadtgarten in Wattenscheid dieses Wochenende eine Baumklettermeisterschaft.
5: Vorbereitung für die westdeutschen Baumklettermeisterschaften im Wattenscheider Stadtgarten.
7: Es ist natürlich ein körperliches Messen. Das Schöne am Baumklettern, das ist halt auch eine Geistesarbeit. Ne? Also da gewinnt nicht der dickste Bizeps oder der schlauste Kopf, sondern der beides am besten kombiniert bekommt. Achtung.
5: Philipp Wachsmann ist, wie fast alle Baumpfleger vom Beruf, ganz wichtig, das Seil und wie es in den Baum kommt. An dem Strick hängt nämlich irgendwann der ganze Kletterer.
6: Die Seilklettertechnik ist dabei in erster Linie unser Weg zur Arbeit, so würde ich das beschreiben. Das heißt, an urbanen Orten, wo Bäume schwer zugänglich sind, gerade auch mit maschineller Unterstützung, nicht zu erreichen oder nur schwierig und sehr kostenaufwendig zu erreichen sind, ist es für uns dann immer eine gangbare Alternative, die Seilklettertechnik anzuwenden und eben halt in den Baum hineinzuklettern.
5: Die Klettertechnik gleicht der Bergsteiger. Fast wie durch einen Flaschenzug geht's in die Höhe. So kommt der Athlet dann ins Geäst und dort wartet die erste Aufgabe. Klötzchen werfen ist eine Disziplin.
6: Achtung! Das Achtung gerufen ist auch wichtig, tatsächlich. Führt ansonsten zur Disqualifikation. Achtung! Und an der Wurfstation werden hier Klötzchen in einen Eimer verfrachtet. Achtung! Ach. Keine Klötzchen im Eimer, keine Punkte.
5: So wie da gehüpft und gependelt wird, hat man den Eindruck, Tarzan lebt. Insgesamt werden 6 Disziplinen aufgerufen: Speedklettern, Höhenrettung, Astabsägen und so weiter. Philipp Wachsmann hat einen Master in Politik und Volkswirtschaft. Baumpfleger stand erstmal nicht auf dem Plan.
6: Das war ehrlicherweise ein Zufall, dass ich während meiner späteren Jugend schon auch in der Erlebnispädagogik und in der Hochseilgarten Bau und Betreuung untergekommen bin und da neben des Studiums immer mal wieder als Honorarkraft tätig war. Und als ich davon aber dann genug hatte, hatte ich über einen Freund die Möglichkeit, mal in die Baumpflege reinzuschnuppern. Das hat mir gut gefallen.
5: Die Westdeutsche Baumklettermeisterschaft ist, wenn man so will, ein Klassentreffen der Baumpfleger, die mal richtig raushauen, was sie können. Oft sind die Damen und Herren dafür in 30 Meter Höhe unterwegs. Schön gesichert, so als ginge es in die Alpen.
7: Ansonsten war für mich eigentlich immer sehr wichtig, ich möchte da meinen Spaß bei haben, Leute kennenlernen und dann auch natürlich ein bisschen wissen, wo man so im Vergleich zu anderen steht.
5: Samstag geht's um 9 Uhr los, Sonntag um 10 Uhr. Niemand wird den Ast absägen, auf dem er sitzt. Hoffentlich.
4: Viel Erfolg. Und einige Menschen werden morgen nicht auf dem Baum, sondern auf dem Rad sitzen. Ich persönlich freue mich nämlich schon sehr auf den Tag der Trinkhallen. Da wird uns programmtechnisch wieder eine gemischte Tüte versprochen. Und einer, der in den vergangenen Jahren oft an den Programmbuden aufgetreten ist, ist Comedian und Kabarettist Kai Magnus Sting. Und den haben wir vorab getroffen für unsere neue Folge Bude Backstage.
8: Wir treffen Kai Magnus an der Bunkerbude in Duisburg-Düsseldorf.
9: Du hast gesagt, wir sollen hier hinkommen. Warum?
10: Weil ich die cool finde.
11: Man muss ja wissen, wo kannst du im Notfall hin?
10: Ja, klar. Also, ja. 23 Stunden geöffnet. Von 5 bis 4. Also du kannst hier frühstücken, du kannst hier aber abends noch mal hin und dir noch irgendwas holen. Und wenn du dann von einem Auftritt nach Hause kommst und denkst, ha, jetzt noch mal eine Tüte Chips, was fast nie vorkommt.
8: Ja, glauben natürlich. Wir ihm sofort. Denn der Herr lebt ja gesund.
12: Beispiel. Letzten Sonntag sagt meine ständige Begleiterin, hör mal, sagt sie, was hältst du von einem schönen Stückchen Butterkuchen zum Kaffee? Ich sag, das ist eine schöne Idee. Ich wusste ja nicht, dass ich ihn holen sollte, ne?
8: Und prompt stehen wir bei Timmy vor der Bunkerbude auf der Matte. Er arbeitet erst seit kurzem hier neben dem Studium.
13: Ich war erstmal sehr schockiert, dass hier einfach so ein Bunker steht. Und dann habe ich auch im Nachhinein realisiert, dass der Laden eigentlich auch zu dem Bunker gehört und deswegen auch Bunkerbude.
8: Auch Kai ist von dem Laden angetan, aber aus ganz anderen Gründen.
10: Meine Freunde sind saure Zungen oder Cola-Flaschen habe ich eigentlich immer ganz gerne. Hier, diese Schuhe esse ich sehr gerne.
8: Und irgendwoher muss bei ihm die Leidenschaft doch kommen. Die Antwort gibt er uns an der nächsten Bude in Duisburg-Neudorf. Denn hier ging alles los an seiner Kindheitsbude.
10: Das ganze Fenster war voll mit Zeitschriften und Kinderzeitschriften. Und hier waren nur Süßigkeiten. Und dann war hier die Durchreiche. Da ging das auf, da kam einer raus. Was denn? Also ich wurde ja nicht gefragt, was kann ich Gutes für dich tun? Du hast ja immer das Gefühl, ich störe. Also ging das Ding auf, was denn? Und dann hast du gesagt, ja, ich hätte gern eine Lakritzschnecke und ein Mickey und ein Ipsheft. Die Lakritzschnecken, die habe ich auch, wenn sie die auseinanderzuzelt.
9: Du hast ja auch... Ja. Schon diverse Auftritte an Buden gehabt.
10: Ja,
9: ne?
10: Ja.
9: Was waren das für Auftritte?
10: Das waren Budenauftritte.
9: Danke.
8: Und einer dieser Budenauftritte war auch bei unserer nächsten Station, Husemanns Bütchen in Duisburg-Neumühl. Hier ist übrigens gerade die Hölle los. Daniela hat die Bude frisch übernommen und will sie extra für den Trinkhallentag so richtig auffrischen.
14: Also ich habe in meinem Leben noch niemals darüber nachgedacht, mir eine Trinkhalle zu holen, auch mein Mann nicht, der da oben steht.
8: Von einer Bekannten erfuhr Daniela, dass die Bude, die sie schon lange kannte, zum Verkauf stand.
9: Sondern ihr habt jetzt gesagt, Tag der Trinkhallen, alles neu draußen und dann richtig knallig.
14: Ja.
10: Guck mal, die Bude siehst du.
14: Wie kommt das, dass ihr den Namen nicht geändert habt? Irgendwas Altes muss da bleiben. Wie soll ich das erklären? Ich gehe zum Arzt, bis der nicht mehr lebt. Ich gehe einkaufen, da wo ich immer hingehe. Ich gehe zum Friseur immer zu dem gleichen. Und ich finde, das ist Kult. Das muss einfach bleiben. Das kannst du nicht nehmen.
10: Und was passiert am Tag der Trinkhallen? Was macht ihr?
14: Ja, also wir haben eine Hüpfburg für die Kinder. Wir machen für die Kinder Dosenwerfen und Glitzer-Tattoos. Es wird gegrillt, frisch gezapftes Bier. Und dann gibt es ja dieses Bühnenprogramm.
8: Und bei dem gibt es an Husemanns Bütchen Poetry Slam und Karaoke. Kai Magnus Sting wird dieses Jahr den Tag der Trinkhallen übrigens mal ganz bewusst als normaler Besucher erleben. Klarer Vorteil, er hat dann mehr Zeit für Süßes.
4: Jawohl, allen schon mal viel Spaß. Und von den Bütchen jetzt zu den größeren Ladenlokalen hier bei uns im Revier. Da gibt es ja an vielen Stellen Probleme, weil so gut wie alle Innenstädte gegen den Leerstand kämpfen. Doch unter anderem für Oberhausen gibt es jetzt eine gute Nachricht. Es gibt nämlich noch mal frische Fördergelder in Millionenhöhe. Denn auch wenn sich schon was getan hat, die aktuelle Situation bedauern viele Menschen vor Ort.
5: Die Marktstraße in Oberhausen, was früher mal solide Pracht war, gilt mittlerweile als Problem. Und zwar nicht erst seit heute. Ursachenforschung. Wir treffen Axel Schmiemann, Uhrenhändler und Sprecher der Kaufleute in der Stadt.
15: Oberhausen hat ganz viele Wohnungen gehabt vor 10, 15 Jahren, die leer standen. Und als dann noch 2015 die Tore geöffnet wurden, wurden diese Personen hier angesiedelt. Und natürlich richtet sich der Einzelhandel auch nach den Personen, die in einer Stadt leben. Und deswegen ist ein höherwertiger Einzelhandel hier in der Innenstadt nur sehr schwer.
5: Und das will Oberhausen nun ändern. Es gibt viel Geld vom Land, über 10 Millionen Euro, um die Innenstadt aufzupeppen. Schulhöfe werden oder sind schon saniert, Bäume drauf, Spielgeräte aufgestellt, Aufenthaltsqualität höher. Und, Codewort Brückenschlag, bezieht sich auf das Gelände des Industriemuseums am Rande der City. Der Chef sagt, wie Stadt und Museum verbunden werden sollen.
16: Mit dem umgebauten neuen Museum einen Ort schaffen, mitten im Stadtzentrum von Oberhausen, mit einer ganz hohen Aufenthaltsqualität, der alle einlädt. Natürlich die, die ins Museum gehen, aber auch die, die ganz viele andere Dinge hier zukünftig machen können. Es wird Gastronomie geben, es gibt freie Räume.
5: Aufenthaltsqualität, da ist der Begriff wieder und er hat das Zeug zum roten Faden. Markus Romanos koordiniert die Ideen. Nehmen wir mal den alten Markt zum Beispiel.
17: Es geht vor allen Dingen darum, mehr Grün auf den Platz an den bestimmten Stellen zu bringen, Entsiegelung von Flächen zwischen den vorhandenen Bäumen, damit die Wasserversorgung der Bäume verbessert wird. Ganz wichtiger Punkt, aber auch die Aufenthaltsqualität zu stärken durch Spielangebote auf dem Platz selber.
5: Die Marktstraße soll dreigeteilt werden. Oben mehr Wohnungen, in der Mitte Handel, aber nicht mehr alles und nicht mehr jeder, gerne mehr Qualität. Und im unteren Teil die Gastronomie. Was wünschen sich denn die Geschäftsleute?
15: Die Politik könnte da ansetzen, dass man vielleicht ergebnisoffen, egal welche Partei gerade im Rathaus an der Macht ist, sich mal vorher einen Plan zurechtlegt und das durch alle Parteien auch dann vielleicht über eine Dekade oder zwei weiterverfolgt, was man mal beschlossen hat. Und nicht immer Ping-Pong hin und her, vor und zurück, das ist nicht gut. Investoren müssen Planungssicherheit haben.
5: Bei allen Ideen, Oberhausen braucht dafür Partner, Händler, Immobilienbesitzer und die Menschen, die daran glauben.
4: Und bei uns im Studio ist Thomas Palotz, Dezernent für Stadtentwicklung in Oberhausen. Herr Palotz, wie sehr spüren Sie denn sowas wie Aufbruchsstimmung in Ihrer Stadt?
18: Ja, die spüre ich ganz deutlich. Es gibt ja für die Entwicklung der Altstadt von Oberhausen eine Projektfamilie, die sich in den letzten 10 Jahren gefunden hat. Die besteht aus Kommunalpolitikern, aus Ehrenamtlern, aus Sozialverbänden, aus Bürgerinnen und Bürgern. Und ich glaube, die ziehen da alle an einem guten Strang in die gleiche Richtung. Und das kann man durchaus Aufbruchsstimmung nennen. Und wenn es jetzt noch mit den entsprechenden finanziellen Möglichkeiten ausgestattet wird für die nächsten Jahre, dann bin ich sehr sicher, dass da auch was passieren wird.
4: Ja, es gibt ja jetzt diese neuen Fördergelder. Wie genau stellen Sie sich das vor? Wie sieht das Konzept aus, wenn wir bei der Marktstraße bleiben zum Beispiel?
18: Genau, also wir werden natürlich neue Steine verlegen und auch ein paar Bäume pflanzen. Aber das ist nicht das, was den Stadtteil verändern wird, sondern wir haben ja ein Konzept entwickelt, das ja bis 2032 jetzt dienen soll, die Marktstraße neu auszurichten. Es war jahrzehntelang die Schwerpunkt Einzelhandelslage, die den Stadtteil die Marktstraße geprägt hat. Und wir werden jetzt vor dem Hintergrund der veränderten gesellschaftlichen Situation und vor allen Dingen vor dem Hintergrund des gesellschaftlichen oder der Veränderung des Einzelhandels neue Ziele setzen. Und die Ziele werden auch Einzelhandel beinhalten, aber es wird um Wohnen gehen, es wird um Aufenthaltsqualität gehen und viele andere Aspekte, die heute in der Stadtentwicklung eine große Rolle spielen.
4: Ja, mehr Wohnen, weniger Ladenlokale. Das hören wir auch aus anderen Revierstädten. Ja. Wie genau wollen Sie Interessenten kriegen, auch Käufer für die entsprechenden Immobilien?
18: Ja, wir werden Klinken putzen. Wir werden mit vielen Eigentümern in Oberhausen sprechen müssen. Nicht alle leben in Oberhausen, die dort eine Immobilie entlang der Marktstraße haben. Wir werden Angebote machen müssen. Wir können finanzielle Angebote machen. Wir können Programme auflegen, um steuerliche Vorteile für Immobilieneigentümer zu generieren. Und wir werden vor allen Dingen mit den Eigentümern ins Gespräch kommen müssen und versuchen, die Inhalte, die wir entwickelt haben, dann dort auch als vorteilhaft zu transportieren.
4: Es geht ja dann auch nicht nur darum, Eigentümer zu gewinnen. Wie wollen Sie die Menschen in Klammern zurück in die Innenstadt bekommen, damit sie da auch wohnen wollen?
18: Ja, das ist ganz einfach, indem wir wirklich versuchen, die Innenstadt wieder zu einem lebenswerten urbanen Quartier zu machen. Das ist in vielen Innenstädten, nicht nur in Oberhausen, verloren gegangen. Aufenthaltsqualität wird eine große Rolle spielen. Wir haben ein paar besondere Herausforderungen in Oberhausen zu bewältigen und Das alles soll dazu beitragen, dass die Marktstraße und Altoberhausen wieder ein lebenswertes Quartier werden wird und die Menschen hoffentlich Interesse entwickeln, dort wieder leben zu wollen.
4: Ja, Herausforderungen gibt es aktuell.

0: Ja, eben noch, wir haben es eben gehört, Stichwort Planungssicherheit, die wünscht sich auf jeden Fall sicherlich der ein oder
1: Ja.
0: andere. Wie wollen Sie die gewährleisten in den kommenden Jahren?
1: Also ich glaube, dass die gewährleistet ist und immer schon gewährleistet war. Dieses Projekt Brückenschlag gibt es in Oberhausen seit 2016, also gute 10 Jahre. Es wird bis 2032 mit den gleichen Inhalten weiterentwickelt werden, mit viel Geld, aber auch mit viel Engagement. Und ich glaube, Kontinuität ist nicht das Problem. Und das ist auch was, was uns in den letzten 10 Jahren jetzt nicht die Sorgen bereitet hat. Ich glaube, dass auch der Fördergeber sehr darauf achten wird, dass wir die Inhalte jetzt nicht bei jedem Wechsel in der Stadtspitze oder ähnlich verändern werden, sondern dass wir an den Zielen festhalten bis 2032.
0: Sagt Thomas Palotz, Dezernent für Stadtentwicklung in der Stadt Oberhausen. Herzlichen Dank fürs Gespräch.
1: Ich danke Ihnen.
0: Und das Interview haben wir schon heute Nachmittag vor der Sendung aufgezeichnet. Und jetzt wird es sportlich hier bei uns. Wir sind schon fast in der letzten Stunde unserer Serie So tickt NRW zum 80. Geburtstag des Landes angekommen. Und da nehmen wir Sie jetzt mit in die Muckibude. Und zwar am späten Abend. Da ist die Atmosphäre für viele ganz besonders, auch für viele Menschen, die dort arbeiten.
2: Also die 20er mag ich am wenigsten, weil die halt immer schon schwer sind, aber hier neue. Muss man schon aufpassen, dass man sich nicht verhebt.
3: Fenja Dehlen hat Spätschicht im Fitnessstudio. Das bedeutet für sie, erstmal klar Schiff machen. Die Sport- und Philosophiestudentin mag es ordentlich.
2: Ich glaube, dann sieht das einfach ruhiger aus. Also man ist halt strukturierter, ne? Es gibt natürlich welche, die werden da nicht drauf achten. Aber ich kann mit gutem Gewissen für mich sagen, ich habe es ordentlich weggeräumt. Und die anderen sind durchaus motiviert.
3: Motivation ist das Stichwort. Trotz der späten Uhrzeit sind noch etliche zum Trainieren gekommen. Die Gründe dafür sind vielfältig.
4: Weil ich mit meinem Mann trainieren gehe und ich würde lieber am Nachmittag gehen, da kann er nicht. Am frühen Abend ist es uns zu voll und dann haben wir irgendwann diese Uhrzeit für uns rausgefunden. Einzig Schwierige ist, vom Sofa hochzukommen, wenn man da schon mal drauf gelegen hat.
5: Ja, hängt viel mit der Arbeit zusammen.
6: Es ist schön leer und ich muss dann nicht mit Leuten reden.
3: Mit Leuten reden.
2: Gutes Training.
3: Fenja Dehlen macht das eigentlich gern.
7: Wie geht's dir?
8: Gut.
7: Schön. Das ist schön.
8: Und dir?
7: Ja, mir geht's super.
8: Sieh dich doch auch jetzt.
3: Zu den Kollegen hat sie ein gutes Verhältnis, zu vielen Kunden auch.
2: Ich habe dich lange nicht mehr gesehen. Wie kam's? Oder war ich einfach nur nicht da?
9: Urlaub.
2: Ich war im Urlaub. Hab einen schönen Abend. Ciao, ciao. Also manche möchten nicht so gerne sprechen, was ja voll fein ist. Jeder soll das machen, was einem gut tut. Aber manche, mit denen kommt man einfach ins Gespräch.
3: Früher hat sich Fenja Dehlen mit Babysitting Geld verdient. Aber der Job im Fitnessstudio passt besser zu ihrem Sportstudio. Aufgewachsen ist sie in Fallbad bei Meinerzhagen. NRW ist für sie mehr als nur ein Bundesland.
2: Ich glaube immer, wenn ich auch aus dem Urlaub oder so komme, dann ist es immer halt Heimat. Ne? Ich komme ja vom Dorf, da bin ich ja groß geworden. Und da würde ich sagen, ist es super schön, wenn man morgens aufsteht und man Gülle riecht. Und dann kam ich ja noch nach Köln. Und dann dachte ich mir, okay, Siegen ist doch gar nicht so groß. Ja, und Köln ist zwar schön fürs Studieren, aber es ist sehr laut, es ist viel. Also ich finde, Großstädte sind für mich, glaube ich, nicht so das Beste. Ich glaube, das stresst mich eher ein bisschen. Tschüss, schönen Abend.
3: Ab 23 Uhr wird es auch hier keinen Stress mehr geben. Denn dann ist die Spätschicht im Fitnessstudio vorbei.
0: Und es gibt hier im Revier ja auch einige Studios, die sogar nachts geöffnet haben. Und da bin ich immer ja, schwer begeistert, wenn Leute sogar nachts trainieren. Wir bleiben beim Training, denn fleißig trainiert haben auch die internationalen Mannschaften, die gerade auf dem Essener Kennedy-Platz im Einsatz sind. Da startet heute nämlich die Soccer, also die Kleinfeld-WM. Und Jenny Kerkhoff ist mit unserem Team vor Ort. Jenny, so ein bisschen Stimmung habe ich vorhin schon bis zum Studio gehört. Wie ist es denn bei euch?
10: Ja, ich würde sagen, die Leute hier in Essen haben schon richtig Bock. In den letzten Tagen ist hier auf dem Kennedyplatz ein kleines

0: Krefeld-Stadion entstanden. Wenn wir gerade mal gucken, die Mannschaften machen sich gerade warm. Jetzt gleich um 8 Uhr spielt Deutschland gegen Argentinien. Und 2300 Zuschauer passen hier rein, wenn wir mal auf die Karte gucken. Ja, ich würde sagen, das ist schon ganz gut voll. Die Leute freuen sich, glaube ich, gleich auf den Anstoß und hoffen auf jeden Fall, dass es richtig trocken bleibt. Denn es ist ja nicht überdacht. Heute, den ganzen Tag über, sind schon Spiele gelaufen, unter anderem zum Beispiel Türkei gegen Belgien. Ja, und da hat es vorher einen richtigen Wolkenbruch gegeben, aber die Stimmung und die Emotionen, die waren trotzdem ziemlich emotional.
1: Wir wollten das Feeling einmal mitnehmen. Also wir haben uns noch nie ein Fußballspiel live angeschaut, beziehungsweise ein RWE-Spiel schon mal, aber noch nie ein internationales Spiel. Und das war jetzt die Gelegenheit für uns, haben wir gesagt, das machen wir, nehmen wir mit. Und wir hoffen, dass die Türkei noch gewinnt.

0: Fußball eben viel schneller ist, weil eben das Feld viel kleiner ist. Ja, ist eben die Frage, ob die Fußballspieler dann nicht ausrutschen würden, wenn es eben regnen würde. Ich habe den Verbandschef Christoph Köschi deswegen vorher mal gefragt, ja, wie gut kommt denn eigentlich der Rasen überhaupt mit Regen klar?
1: Könnt ihr denn spielen, wenn richtig was runterkommt?
2: Der Rasen hat echt gut darauf reagiert. Also ich war überrascht. Das kann normalerweise so ein bisschen zur Eisfläche werden. Aber bin ganz happy, dass die Jungs nicht so viel gerutscht sind. Also das hält ein bisschen was aus.
0: Erzähl mal ganz kurz, was ist denn so der Unterschied zwischen eben Soccer und dem richtigen Fußball?
2: Naja, du hast durch das kleine Feld und das fehlende Abseits natürlich entsprechend Räume, viele Toraktionen. Es ist dynamischer, es ist schneller. Es ist halt eine Geschichte, bei der ein Tick mehr passiert. Und dementsprechend haben wir da gerade so in der jüngeren Zielgruppe natürlich jetzt sehr viele Fans dazu gewonnen.
0: Jede Session hier, das beinhaltet 4 Spiele. Da kostet ein Ticket 10 Euro, 2,50 Euro pro Spiel. Das ist nicht so viel, würde ich jetzt mal sagen. Und in den kommenden 10 Tagen, ab heute, findet jeden Tag von 9 bis 23 Uhr finden Spiele statt, wie eben bei einer WM, nur sehr gerafft. Und ja, einfach hier mal vorbeikommen und sich angucken.
3: Ja, cool. Da wünsche ich allen ganz viel Spaß und sage vielen Dank an dich, Jenny. Und jetzt machen wir den Fußballplatz wieder ein bisschen größer, denn heute startet die neue Bundesliga-Saison. Und für den FC Schalke 04 heißt das endlich wieder erste Liga. Und die Fans können es offenbar kaum erwarten.
4: Sie sind stolz und glücklich, weil sie es geschafft haben. Sie haben, Achtung, 2 Trikots bekommen. Jessica und Sebastian sind Besitzer des neuen Hemdes für die Auswärtsspiele. Allein das macht das Paar happy.
5: Warum ist das Trikot so schön?
6: Es ist einfach ist irgendwie schlicht gehalten und es sind einfach die Farben.
7: Dieser schöne Retro-Look. Einfach mal was ganz anderes. Retro ist zurzeit total in. Und Schalke geht einfach mit. Und ne, ist eben der geilste Club der Welt.
4: Es ist nur ein Sporthemd, das 40.000 Mal verkauft wurde, in 2,5 Stunden nach seiner Vorstellung. Inzwischen sind 60.000 weg. Die Schalke-Fanshops sind belagert, online gibt es Warteschleifen. Alle wollen Königsblau einkaufen. Die Fans pilgern tausendfach zum Training. Die Euphorie scheint grenzenlos.
8: Ein Fußballfan, der kein Heimtrikot hat, kein Auswärtstrikot, ist in dem Sinne kein Fan mehr.
9: Ja, im Moment ist Wahnsinn eigentlich. Also man kriegt ja keine Karten mehr, gar nichts.
10: Wenn mir vor knapp einem Jahr einer gesagt hätte, dass wir heute hier stehen als Bundesligist und, hätte ich gesagt, naja, nehmen wir morgens deine Pillen weniger und dann passt das schon.
4: Die Jahre des Darbens sind vorbei. Schalke ist wieder da, wo Schalke hingehört, in der Elite-Liga, auf Augenhöhe mit den ganz Großen. Wir treffen uns mit Schalkes prominentestem Neuzugang. Robin Gosens ist in Emmerich groß geworden, auf Schalke sozialisiert. Er spielt jetzt, so sagt er, in der Heimat.
11: Ich weiß, was auf Schalke spielen bedeutet. Das bedeutet Leidenschaft, das bedeutet Emotion, Passion und das bedeutet Malochen. Ich glaube, Schalke gehört in die Bundesliga und wir wollen diesen Verein da stabilisieren. Und dafür haben wir alle Voraussetzungen. Aber nur dann, wenn wir jedes Spiel ans Limit gehen und vielleicht sogar darüber hinaus.
4: Wie schwer das aber wird, zeigte sich am Montag beim mühsamen Sieg im DFB-Pokal. Dem Viertligisten aus Halle gelang es sogar, enttäuschende Schalker in die Verlängerung zu zwingen. Erst die eingewechselten Stars Gosens und Dzeko sorgten schließlich für den 5:2-Sieg. Die große Euphorie hilft auf dem Platz oft nur wenig.
12: Wir wissen schon, woher wir kommen und wir wissen genau, wo wir hinwollen. Und wir schwanken nicht und springen nicht und können nicht auf den Zug der Fans natürlich raufspringen, ungebremst, weil es geht dann oft hierher oder dann ganz schnell auch in diese Bereiche.
4: Wie hoch es gehen kann, zeigt sich vielleicht ganz schnell. Am Sonntag spielt Schalke in Augsburg, eine Woche später geht es zu Hause gegen die Bayern. Größere Herausforderungen gibt es nicht für den Erhalt der Euphorie auf Schalke.
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3: Jawohl, und im Himmel ist auch einiges los in den kommenden Tagen. Wir gucken genau hin.

0: Hier sind die Wetteraussichten. In der Nacht ist der Himmel erst stark bewölkt mit einzelnen Schauern, später wird es trockener bei 16 bis 14 Grad. Morgen starten wir mal locker und mal dichter bewölkt und stellenweise nass in den Tag. Im weiteren Verlauf ziehen einige Wolken durch, es gibt Sonnenschein und ja, hier und da ein paar Regentropfen bei windigen 22 bis 24 Grad. Und die weiteren Aussichten. Der Sonntag wird teils sonnig, teils wolkig. Da gibt es nur selten Schauer bei 23 Grad. Am Montag ziehen einige Schauer durch, teilweise auch Gewitter bei windigen bis stürmischen 22 Grad. Tja, und der Dienstag wird auch eher wechselhaft mit Sonne und Wolken im Wechsel und eben auch noch mal einzelnen Schauern bei 21 Grad. Vielen herzlichen Dank fürs Einschalten die ganze Woche. Um 20.15 Uhr nach der Tagesschau kommt dann die neue Folge Heimatflimmern zum 80. Geburtstag von NRW. Der Titel 8 Leben, ein Fest, NRW feiert Geburtstag. Ihnen einen schönen Abend und ein entspanntes Wochenende. Machen Sie es gut und bis dahin.
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